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5: 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Schönen guten Morgen. Es ist 6 Uhr. Hier ist Ihr persönlicher Aufwachbetreuer. Heute ist Donnerstag, der 28. Mai. Sag mal, ich weiß nicht, wie es euch geht, aber diese Woche zieht sich ein bisschen, oder? Dafür, dass sie so kurz ist, uns fehlt ja der Montag. Ich finde, es zieht sich. Aber wir haben uns da was einfallen lassen. Dazu später mehr. Jetzt erstmal sortieren. Wer bin ich? Wo bin ich? Und was soll das Ganze?

0: Pflückt heißt dieser Künstler. Pflückt und Johnny Boy. Ja, guten Morgen nochmal. Es ist jetzt auf die Sekunde genau, also zumindest bei mir 6:08. Sehr früh am Morgen, es ist Donnerstag. Darf ich euch gleich mit der senilen Hitwucht belästigen? Sehr schön. Von Johnny Boy kommen wir jetzt nämlich zu Marie van Uytvanck und Amber Piddington. Die beiden zusammen bilden das Bedroom Indie Pop Folk Duo Kids with Buns. Und die beiden verstehen sich ausgezeichnet und teilen ein ähnliches Schicksal. Beide haben fast zeitgleich ihre Beziehungen in den Sand gesetzt und sich dann in die Vereinigten Staaten verpisst, um das Erlebte zu verarbeiten in Form von Musik. Das Ergebnis ist ein Song, der heißt Blind. Und der ist schön und der ist frisch und der ist Indie und der ist lebendig. Und deswegen ist er
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Sebastian bei Feelgood FM und die Late Developers, die Spätentwickler. Apropos spät, es ist 17 Minuten nach 6. Wir schalten jetzt um zum deutschen Schlager.

Das war Ennio. Hey, das muss man feiern. Das ist einer von diesen ganz jungen Künstlern, wisst ihr, wo die Kids total drauf abfahren auf Ennio. Und wenn der schon mal Udo Jürgens singt, ich meine, dann muss man am Start sein. 6.20 Uhr, immer wieder geht die Sonne auf. Und irgendwann heute geht die Sonne dann unter und dann kommt Mesh Mike. Für den Fall, nur für den Fall, dass ihr mich zum Beispiel jetzt so am Abend vermisst mit meinem Lagerfeuer der Nation oder so, aber ich bin ja jetzt am Morgen dran, hat Mesh Mike gestern in einem Anfall von absolutem Wahnsinn gesagt, komm, ich setz mich hin, ich mach von 20 bis 22 Uhr, mach ich Come Together Summer Feelings bei Feel Good FM und zwar die Prosecco-Edition. Was immer das auch zu bedeuten hat mit dem Prosecco, ich weiß es nicht so ganz genau, aber merkt euch bitte vor, also jetzt schon um diese Uhrzeit, um 20 nach 6, heute Abend 20 bis 22 Uhr, Mesh Mike. Das ist der hier, der sowas Schönes zusammenschraubt. Hier ist Feelgood FM mit der senilen Bettflucht.

0: Ein bisschen Daft Punk am Morgen schadet nicht.
1: What comes next will be marvelous.
0: Hey, Mash Mike. Heute Abend ab 20 Uhr für euch am Start. Es ist 6.26 Uhr. Wunderschönen guten Morgen, hier ist die senile

haben wir heute Abend wieder die Reggae Nights. Entweder bei uns hier ab 20 Uhr mit Mash Mike. Oder ihr macht das alleine mit euch und euren Nachbarn und euren Freunden. Egal, Wetter ist toll. Donnerstag, 28. Mai 2026. Feelgood FM hier, 6.38 Uhr.

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Und bei diesem ganzen seid gut zu anderen, dürft ihr bitte, bitte heute nicht vergessen, auch gut zu euch zu sein. Heute ist Donnerstag, der 28. Mai. Heute ist Weltmasturbationstag. Ist kein Witz, ist wirklich so. Der Gedenktag zur Selbstbefriedigung, den gibt es seit 1995. Und zwar wurde er damals von einem Sexshop in San Francisco ins Leben gerufen. Der Sexshop heißt Good Vibrations. Das war damals eine Reaktion darauf, Achtung, weil damals der amerikanische Präsident Bill Clinton hieß. Und der hat 1995 seine Gesundheitsministerin gefeuert, weil die vorgeschlagen hatte, Masturbation als Teil der Sexualerziehung in den Unterricht aufzunehmen, also zu unterrichten. Wichsen unterrichten, versteht ihr das? Und da hat er gesagt, Alter, du bist doch nicht ganz dicht, raus! Seitdem hat sich dieser Tag weltweit verbreitet. Seitdem wird auch in Schulen selbstverständlich über Masturbation gesprochen und alle freuen sich über die Hausaufgaben. Deswegen heute gibt es diesen Tag, um Bewusstsein, Konversation und Akzeptanz für diesen oft verleumdeten Akt zu schaffen. Habt ihr mich verstanden, ihr Wichser? Das war ein Scherz. Es ist 6.44 Uhr. Ich will's nicht in Form von Bildern wissen, aber heute ist Weltmasturbationstag, also tut euch was Gutes.

Tokotronic. Macht es nicht selbst. Heute ist Tag der Selbstbefriedigung. Ins Leben gerufen von einem Sexshop in San Francisco namens Good Vibration. Yeah. 6.48 Uhr. Hier ist Marky Mark. Two.

Good Vibrations bei Feel Good FM. Wie war das noch? Mein Vibrator tut's nicht. Hast du mal Batterien reingesteckt? Ja, aber das ist nicht dasselbe. 6.53 Uhr. 7 vor 7. Die senile Bettflucht hier.

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1: 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Zack, ist eine Stunde rum. Das geht so schnell. Mit der richtigen Musik, findet ihr nicht? Es ist 7 Uhr. Hier ist Feel Good FM. Heute ist Donnerstag, der 28. Mai. Ein wundervoller Tag wartet auf uns. Seht zu, dass ihr das Beste draus macht. Ihr seid ja auch schon auf einem guten Weg, ihr hört Feel Good FM.
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0: 7:10.
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2: Seinen 81. Geburtstag begeht heute einer der wichtigsten Performer und Songschreiber der späten 60er und frühen 70er Jahre, John Fogerty, geboren 1945 in Berkeley, California. Mit der Band Creedence Clearwater Revival glückten zeitlose Klassiker wie Proud Mary, Bad Moon Rising, Green River, Down on the Corner, Fortunate Son, Traveling Band, Who'll Stop the Rain, Up Around the Bend, Looking Out My Back Door, Have You Ever Seen the Rain, Hey Tonight oder Sweet Hitchhiker. Alle aus der Feder von John Fogerty. Die Band CCR löste sich seinerzeit nicht mangels Erfolgs auf, sondern weil der damalige Plattenboss alle Tantiemen der Songs für sich behielt. John Fogerty hatte einen Knebelvertrag unterschrieben, eine der tragischsten Stories der Rockgeschichte. Da ist dieser Fact dagegen nur eine, ja, fast schon humorvolle Anekdote. Creedence Clearwater Revival sind nämlich die Band mit den meisten Platz-2-Songs, denen nie eine Nummer 1 vergönnt war. Dennoch, seine Songs sind Klassiker. Hier ein Medley. Creedence Clearwater Revival. Happy 81. John Fogerty.

ist nicht vollständig, aber ein Medley von Creedence Clearwater Revival mit deren Mastermind John Fogerty, der heute 81 Jahre alt wird und damit unser Geburtstagskind des Tages ist, vom 28. Mai 2026. Ciao for now, sagt Nick von Vogelstein.

Fine Young Cannibals bei Feelgood FM. Es ist 7.21 Uhr, Donnerstagmorgen. Hier ist die senile Bettflucht mit Psychomore Tree.

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1: Was für eine tolle Nummer, 7.25 Uhr.
0: Feel Good FM hier. Mit Bob Seger, Shining Brightly.

Bob Seger and the Silver Bullet Band. Shine and Brightly. Es ist 7.30 Uhr. Hier ist Feelgood FM mit der senilen Bettflucht. Und einer Meldung, die mich ein bisschen verstört hat, denn vor ungefähr einer Woche starb ein AfD-Politiker in Baden-Württemberg. Das alleine ist mir jetzt ehrlich gesagt relativ egal, weil mir dieses Faschopack auch scheißegal ist. Allerdings war der Typ, der da verstarb, der Schatzmeister der AfD Stuttgart. Und kurz nach seinem Tod hat man festgestellt, dass 162.000 Euro aus der Parteikasse fehlten. Und dann hat man festgestellt, dass der Typ das meiste Geld tatsächlich für Kreuzfahrten ausgegeben hat. Die AfD. Das ist die Partei, die sich mal ehrlich machen will, wisst ihr? Und dann habe ich so überlegt, wenn ein AfD-Politiker Parteigelder für Kreuzfahrten ausgibt, waren das dann Hakenkreuzfahrten?

Das Europa Lazy Wake Up, das war eine senile Hitwucht. Könnt ihr euch noch erinnern? Ich weiß nicht mehr, in welcher Woche das war, weil ich fühle mich so, als würde ich schon 2000 Wochen senden. 7:41 Uhr. Schönen guten Morgen.

Cyndi Lauper, I drove on. Solltet ihr heute Abend auch noch fahren müssen, berufstechnisch oder sonst irgendwie? Oder ist auch egal, was ihr heute Abend macht. Aber ihr könnt euch den Abend heute versüßen, wenn ihr wollt. Weil heute bei uns von 20 bis 22 Uhr Mash Mike am Start ist. Mash Mike ist am Start. Er hat sich ein Special einfallen lassen. Er ist sendegeil. Man kann es nicht anders sagen. Er ist einfach sendegeil und macht heute Abend ab 20 Uhr Come Together, Summer Feelings, die Prosecco-Edition. Also versüßt euch euren Abend bitte.

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Das waren Vampire Weekend und One, so heißt die Nummer offiziell, oder Blake's Got a New Face. Gleich ist es 8.

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6: Es ist Donnerstagmorgen, es ist 8 Uhr. Es wartet ein wundervoller Tag auf euch. Auf mich leider nicht. Auf mich warten Höllenqualen. Ich vermelde hiermit den ersten Moskitostich. Diese Bitch. Sie hat mich auch gerade noch vom Rand meines Laptops hier angelacht. Und ich weiß, wo sie war. Rücken, Schulterblatt rechts. Genau da, wo man einfach nicht mehr hinkommt mit der Hand. Also man kommt schon hin, aber halt nur mit Spezialwerkzeug, wisst ihr? Oder Stuhllehne. Und während mein Hauptaugenmerk in den letzten Tagen auf den Erhalt des WLANs gerichtet war, werde ich diese Stunde nutzen, um dieses Biest zu erwischen. Ich werde sie erwischen, ich werde sie erwischen. Und dann werde ich, ich werde ihr jedes Bein einzeln ausreißen. Und schimpfen werde ich. Oder werde ich sagen, gib mein Blut zurück. Mistbritschen!

0: Judah and the Lion, Take It All Back. La la la la la la la la la la la la. Es ist gleich 10 nach 8, Donnerstagmorgen. Ich würde euch jetzt gerne so eine gute Nachricht mit auf den Weg in den Tag geben. Das hat sich ja schon so ein bisschen so eingebürgert hier in der letzten Stunde. Und ich denke, das ist, zumal für mich ist es eine gute Nachricht, aber für einige von euch ist es wahrscheinlich todestraurig, sie sind absolut entsetzt. zumal, wenn ihr regelmäßig so Teleshopping-Sender guckt, da geht jetzt einer nach dem anderen hops übrigens. Ich glaube, den Mediashop zum Beispiel hat es erwischt, ne? Die Österreicher, die uns aber so ganz tolle Produkte einfach immer präsentiert haben. So Bratpfannen, mit denen man alles machen kann, ihr wisst schon und so. Und jetzt ist Channel 21 hops gegangen. Heißen die Channel 21 oder Channel 21? Ich guck sowas nicht mal mehr, wenn ich nachts besoffen nach Hause komme, weil es mir einfach zu anstrengend ist, aber ihr wisst schon, was ich meine. Das ist von der RTL-Gruppe. Das wurde, damals hieß es, glaube ich, auch noch RTL-Shop. Und dann haben da Walter Freiwald und Harry Weinfurt haben da versucht, beschichtete Bratpfannen zu verkaufen. Jetzt ist Feierabend. Die sind pleite. Nix geht mehr. Die deutsche Teleshopping-Landschaft hat ein weiteres wichtiges Pferd verloren. Channel 21 ist weg. Das ist der sogenannte Amazon-Effekt, der dafür sorgt. Wisst ihr, also die Leute kaufen nicht mehr das, was sie im Fernsehen sehen, sondern man geht jetzt auf Temu oder auf Wish oder auf Xinjiang oder selbstverständlich Amazon. Jeff Bezos lacht sich kaputt, weil alle kaufen bei Amazon und keiner kauft mehr bei Kanal 21. Da bleibt uns nur noch der Gang zum Secondhand-Shop.
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Es ist 20 nach 8. Donnerstagmorgen. Feel Good FM hier. Und jetzt kommt eine Meldung. Puh. Oh. Da brauche ich erstmal Anlauf. Okay. 2, 3, 4. Also, was ist passiert? In Michigan, in den Vereinigten Staaten, ist eine 48-jährige Frau von der Polizei festgenommen worden, weil sie von Geschäftsbesitzern beim Ladendiebstahl beobachtet wurde. Okay, soweit, so gut. Diese Frau wurde dann von den Polizisten aufgefordert, sie ins Fahrzeug zu begleiten und auf die Dienststelle. Beim Reinsetzen ins Auto hat die Frau gesagt, geht nicht. Dann haben die Polizisten gesagt, stell dich nicht so an, setz dich rein, wir fahren jetzt mit dir auf die Wache, nehmen die Personalien auf, bla bla bla. Und außerdem nehmen wir dich fest, weil du hast geklaut in dem Laden. Die Frau hat gesagt, es ist sehr kompliziert, ich kann nicht sitzen. Irgendwie hat man es dann doch geschafft, die Frau ins Auto zu verfrachten. So weit, so gut. Auf der Wache war das so, dass sie sich praktisch, also das ist in den Vereinigten Staaten so, ausziehen musste, weil sie dann auf Waffen durchsucht wird. Ja? So. Wie soll ich euch das jetzt erzählen? Sie war nackt. Sie war dann nackt und hatte aber trotzdem eine Flasche Wein bei sich. 750 Milliliter Pinot Grigio von Cupcake Vineyards. Diese Flasche war aber im nackten Zustand so nicht zu sehen, denn sie hatte die Flasche in ihrer Mumu. Die hat die Flasche. Jetzt müsst ihr euch die Polizeibeamten vorstellen, die sagen, Entschuldigung. Und dann ist es ja so, dann wurde sie aufgefordert, raus mit der Flasche, komplett, und aufmachen. Also entkorken, versteht ihr? Entkorken war ein Schraubverschluss, okay? Und die Polizisten haben in ihrem Protokoll angegeben, feinster Wein. So, und wenn ihr denkt, das ist lustig, dann wartet mal kurz ab, weil in den Vereinigten Staaten werden dann Fotos dieser Menschen auch veröffentlicht. Da gibt es ja dann diesen Mugshot. Und dann hat man rausgefunden über ihr LinkedIn-Profil, dass diese Frau als beratende Mitarbeiterin in einer Einrichtung zur Behandlung von Substanzmissbrauch gearbeitet hat, wo sie Klienten, also ihren Kunden, durch die kritischen Phasen der Entgiftung von illegalen Drogen- und Alkoholmissbrauch begleitet. Das kannst du dir nicht ausdenken. Das kannst du dir nicht ausdenken. Das ist so und Entschuldigung. Diese Welt ist verloren. Wir sind verloren. Es ist aus. Und jetzt mache ich mir dann Gedanken darüber, wenn eine Frau eine Flasche Wein in ihrer Mumu versteckt und sich dann rausstellt, dass diese Frau eine Drogenbeauftragte ist gegen Alkoholmissbrauch. Welchen Song spielst du dann danach? Du musst selbstverständlich Amy Winehouse mit Rehab spielen.

0: Yeah. Der musste jetzt noch sein nach dieser Weinmeldung. Er musste einfach sein.
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0: 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UB40. Weißwein, Rotwein, egal. Hauptsache Wein. Also heute Abend jetzt nicht. Feelgood FM hier mit Christine and the Queens. Es ist 8.34 Uhr, Donnerstagmorgen.

Christine and the Queens. Der Song heißt Christine. Können aber auch alle anderen nehmen. 8.37 Uhr, hier sind die Imagine Dragons mit Radioactive. Ich weiß, die Nummer ist langweilig, aber Kendrick Lamar rappt in dem Teil. Und dann wird sie explosiv und radioaktiv.

Monster-Hit von Evil Nation, Sail. Ihr hört die senile Bettflucht, hier ist Feelgood FM um 8.46 Uhr. Diese Band hier ist Coco

0: Genie, shine a light. Figured FM hier. So, kurz vor Ende dieser wundervollen Morning Show noch was Neues. Ich denke, jetzt seid ihr aufnahmefähig, jetzt seid ihr wach. Eine amerikanische Künstlerin, sie heißt Carolyn Rose und sie hat einen Song rausgebracht, der schon 10 Jahre alt ist, den sie aber noch nie im Studio aufgenommen hat, sondern immer nur live performt hat. Und die Fans haben diesen Song immer gefeiert und irgendwann hat sie gesagt, so, bisher war nicht die richtige Zeit, nicht die richtige Zeit, nicht der richtige Ort. Vielleicht war ich auch nicht im richtigen Körper irgendwie, aber jetzt ist es soweit, jetzt kann ich ihn rausbringen. Der Song heißt Yip Yip Yo, Carolyn Rose.
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Hammernummer, oder? Gar nicht mal so verkehrt. Ziemlich schnell und ziemlich gitarresk. So! Das war's schon, im Prinzip. Danke für die Aufmerksamkeit. Bleibt bitte dran und merkt euch, heute 17 bis 22 Uhr geht's richtig ab bei uns. Erst der Feelgood Factor von 17 bis 20 Uhr mit Dr. Feelgood und ab 20 Uhr erwartet euch dann Mash Mike zu seinem Come Together der Prosecco Edition. Ich bin raus und sehe gerade, dass ich mich komplett vertimt habe. Scheiße! Ich habe nur noch eine Minute, da brauche ich jetzt keinen Song mehr spielen. Hoffentlich hält dieses Instrumental wenigstens noch eine Minute. Lass mich mal gucken, wie lange läuft denn das jetzt noch? Oh mein Gott. Man kann es hier gar nicht erkennen. Okay, ich bleibe jetzt dran, bis Zypern übernimmt. Scheiße, voll vertimt. Das ist der Moskitostich. Mir schwinden die Sinne. Achso, ja, wir hören uns morgen wieder zwischen 6 und 9, okay? Dann muss ich hier dranbleiben und warten, bis es 9 Uhr ist.

0: 20 Sekunden noch. Habt einen schönen Tag. Lasst euch gut gehen. Vergesst die Sonnencreme nicht. Bis morgen. Also bis dann.
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4: Seinen 81. Geburtstag begeht heute einer der wichtigsten Performer und Songschreiber der späten 60er und frühen 70er Jahre, John Fogerty, geboren 1945 in Berkeley, California. Mit der Band Creedence Clearwater Revival glückten zeitlose Klassiker wie Proud Mary, Bad Moon Rising, Green River, Down on the Corner, Fortunate Son, Traveling Band, Who'll Stop the Rain, Up Around the Band, Looking Out My Back Door, Have You Ever Seen the Rain, Hey Tonight oder Sweet Hitchhiker. Alle aus der Feder von John Fogerty. Die Band CCR löste sich seinerzeit nicht mangels Erfolgs auf, sondern weil der damalige Plattenboss alle Tantiemen der Songs für sich behielt. John Fogerty hatte einen Knebelvertrag unterschrieben, eine der tragischsten Stories der Rockgeschichte. Da ist dieser Fact dagegen nur eine, ja, fast schon humorvolle Anekdote. Creedence Clearwater Revival sind nämlich die Band mit den meisten Platz-2-Songs, denen nie eine Nummer 1 vergönnt war. Dennoch, seine Songs sind Klassiker. Hier ein Medley, Creedence Clearwater Revival. Happy 81. John Fogerty.

Längst nicht vollständig, aber ein Medley von Creedence Clearwater Revival, mit deren Mastermind John Fogerty, der heute 81 Jahre alt wird und damit unser Geburtstagskind des Tages ist, vom 28. Mai 2026. Ciao for now, sagt Nick von Vogelstein.

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2: Seinen 81. Geburtstag begeht heute einer der wichtigsten Performer und Songschreiber der späten 60er und frühen 70er Jahre, John Fogerty, geboren 1945 in Berkeley, California. Mit der Band Creedence Clearwater Revival glückten zeitlose Klassiker wie Proud Mary, Bad Moon Rising, Green River, Down on the Corner, Fortunate Son, Traveling Band, Who'll Stop the Rain, Up Around the Band, Looking Out My Back Door, Have You Ever Seen the Rain, Hey Tonight oder Sweet Hitchhiker. Alle aus der Feder von John Fogerty. Die Band CCR löste sich seinerzeit nicht mangels Erfolgs auf, sondern weil der damalige Plattenboss alle Tantiemen der Songs für sich behielt. John Fogerty hatte einen Knebelvertrag unterschrieben, eine der tragischsten Stories der Rockgeschichte. Da ist dieser Fact dagegen nur eine, ja, fast schon humorvolle Anekdote. Creedence Clearwater Revival sind nämlich die Band mit den meisten Platz-2-Songs, denen nie eine Nummer 1 vergönnt war. Dennoch, seine Songs sind Klassiker. Hier ein Medley, Creedence Clearwater Revival. Happy 81. John Fogerty.

Längst nicht vollständig, aber ein Medley von Creedence Clearwater Revival, mit deren Mastermind John Fogerty, der heute 81 Jahre alt wird und damit unser Geburtstagskind des Tages ist, vom 28. Mai 2026. Ciao for now, sagt Nick von Vogelstein.

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0: zum Auftakt des Feelgood-Faktors am Donnerstag. Dem aufmerksamen Hörer wird nicht entgangen sein. Das sind zwei von Matuschkes, ihr wisst schon, morgendlichen Hitwuchten. Und wenn ich jetzt gerade schon dabei bin, spiele ich natürlich die dritte auch noch. Die aktuelle, die vierte, kommt dann später.
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0: Ozark, Mountain Daredevils und Shaky Blue.
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Joel. Frosch im Hals. Es war ein Frosch im Hals. Mir wird gerade vorgeworfen, ich hätte hier schon wieder einen Teller Halloumi vor mir stehen. Nein. Also Halloumi im Mund klingt ganz anders als Frosch im Hals. Das wäre dann hörbar. Das ist so ein... Ich habe das letztes Mal war es nicht ganz anders. Letztes Mal hatte ich irgendwie ein Haar hinten am Zäpfchen, das nicht weggehen wollte. Das habe ich dann besiegt, indem ich quasi, keine Ahnung, 150 Milliliter Honig in mich reinlaufen ließ. Aber das heute fühlt sich anders an, nicht so haarig. Das ist ein Nacktfrosch.

Happiness von Powderfinger. Ich kann mich noch daran erinnern, heute vor 60 Jahren, hallo, da war ich 6, aber ich kann mich noch daran erinnern, wie heute, wie wir alle gebrüllt, geschrien und gefeiert haben. Damals durfte ich noch kein trinken. Heute würde ich quasi im Nachtrag noch ein Gläschen darauf nehmen.

0: 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Let's get together. Jahrgang 1966. Hoffentlich kann man den noch saufen. Heute, am 28. Mai des Jahres 1966, ist diese unglaubliche Geschichte passiert, die in der Grünwalder Straße eine Einmaligkeit geblieben ist. Beim FC Bayern ist es ja normal, die waren jetzt 35 Mal Deutscher Meister und haben diese Meisterschale erhalten. Heute vor 60 Jahren, meine sehr verehrten Damen und Herren, ist der TSV 1860 München zum ersten und wahrscheinlich für immer auch zum letzten Mal deutscher Meister der Bundesliga geworden. Heute, vor 60 Jahren. Und es ist so viel passiert seitdem.
1: Aber wenn wir halt schon da sind, wie ist die Fußballbegeisterung des 60ers? Wie ist das? Wie läuft das ab? Ich war eingeladen zu diesem grandiosen Heimatspiel, so möchte ich es nennen, bei diesem 3:3 gegen den FSV Frankfurt. Für diese Einladung bedanke ich mich nochmal herzlich. Es war ein wunderbarer Nachmittag. So, jetzt bin ich extra mit einem Freund hingegangen, der richtiger 60er ist, weil ich das mal ausloten wollte, wie so ein Spiel für den läuft. So, wir hocken uns da hin, saukalt, 0:0, Anpfiff, er sagt, denen heizen wir heute ein, das wird ein heißer Tanz. Dann fällt nach wenigen Minuten das 0:1, daraufhin sagt er, das wird doch nie was, jetzt steigen wir ab. Dann, wir machen das ja noch lange nicht vorbei, das wird noch schlimmer. Beim 1:1 sagt er, so eine Moral von so einer jungen Mannschaft gibt's nur bei 60. Dann, Moment. Dann schießen die 60er das 2:1. Daraufhin sagt er, jetzt steigen wir auf und dann marschieren wir durch. Dann, Moment. Dann schießen die 60er das 3:1. Daraufhin sagt er, jetzt kaufen wir einen Brasilianer. Dann fällt das 2:3. Der Anschlusstreffer sagt er, das verlieren wir noch. Dann fällt das 3:3. Dann sagt er, du, da verliere ich lieber, bevor ich daheim gegen FSV Frankfurt unentschieden spiele.
0: Ja, aus dem Leben gegriffen und so war. Die Tragik ist nur, jetzt brauchen sie irgendwie innerhalb von 14 Tagen wahrscheinlich 2 Millionen. Sonst geht es wieder ab in die Regionalliga. Ah, aber vielleicht gewinnen es dann auch mal wieder ein paar Spiele. Hey!

das ist 1860 München, meine Herren. Ich bin da ja schwer vorbelastet. Also Löwenfan wurde ich schon im zarten Alter von, keine Ahnung, 5, 6, 7 Jahren. Dadurch bedingt, dass meine Großmutter eine Wirtschaft hatte und ich dann manchmal durfte ich dann an den Stammtisch zu den Herren das Bier hinbringen und abstellen. Und damals war das so, da hat man am Stammtisch, also jeder hat sein eigenes Glas gehabt. Und was mir damals schon aufgefallen ist, wenn da ein Löwenlogo drauf war auf dem Glas von jemand, die haben mir dann immer 10 Pfennig Trinkgeld gegeben. Und die mit dem Bayern-Logo, die haben nie in die Tasche gelangt. Da habe ich mir gedacht, okay, das sind die Netten. Und so hat sich das dann eben ergeben, dass ich ein Blauer wurde. Dann war ich ja auch 13, 14 Jahre lang Stadion-Disc-Jockey beim TSV 1860. Also ich habe da im Stadion die Musik gespielt. Angefangen hat das im Grünwalder Stadion. Da war mein Platz direkt vor der Fankurve. Das war wunderbar. Dann ging's ins Olympiastadion. Das war auch noch einigermaßen tragbar. Ich kam auch wieder, oh, Olympiastadion, da fällt mir jetzt wieder der Elfmeter von Francis Kiyoyo ein, den er daneben geschossen hat. Und dann ging's gleich mal hinunter in die zweite Liga. Ich weiß noch, wie der den Ball genommen hat und alle um mich herum haben geschrien, na, nicht der, nicht, lass nicht den schießen. Und mein Freund der Stefan Schneider, der da, weiß nicht wie viel, 30 Jahre Stadionsprecher war, der hat ja mal den Spruch kreiert, manche gehen zu einer Domina, ich gehe zum TSV 1860.

0: Hero.
1: The Working Class Hero und Jimmy Barnes. Ja, und die Löwen. Soll ich noch was von den Löwen erzählen? Jetzt gibt es ja, also denen fehlen jetzt mal 2 Millionen. Das ist jetzt nicht so viel, eigentlich, wenn man es hat. Und da gibt es ja diese lange Geschichte mit dem Investor. Der verhasste Investor, der Hassan Ismaik heißt, der hat im Mai 2011 den Verein damals schon vor der Insolvenz gerettet, hat 60% der Anteile der Profigesellschaft übernommen und hat dafür erstmal 18 Millionen eingesteckt in den Verein. 18. Also 2 wären jetzt gar kein Problem. Nur ist das Problem jetzt, dass er eigentlich seit 2011, also in den letzten 15 Jahren, eine Gesamtsumme von 60 bis 80 Millionen aus seiner Tasche herausgetan hat und in die Grünwalder Straße hineingeworfen. Und zum Dank dafür stehen die Fans immer auf dem Rang und schreien: Der muss weg! Der muss weg! Investor raus! Und jetzt stehen sie da und sagen: Jetzt kann er schon einmal Geld raus tun, gell? Der ist mein. Und dann kann er gehen.

Right Between the Eyes und Wax. Habe ich jetzt vergessen dazu zu sagen, dass trotz 60 bis 80 Millionen im Westen in den letzten 15 Jahren der Wiederaufstieg in die erste Fußball-Bundesliga nicht geklappt hat. Hätte sich auch eine Kamelherde kaufen können, wer ist mein Ich? Ja, so ist das. So, heute ist der 28. Mai. Morgen ist es soweit. Das angeblich letzte Album der Hosen kommt. Es wird heißen Trink aus, wir müssen gehen.

Der Feelgood-Faktor am Donnerstag mit Russ Ballard und Two Silhouettes. So, was habe ich hier noch für ein Thema? Oh ja, er lügt, wenn er den Mund aufmacht, hat nicht mehr alle Tassen im Schrank und macht sich permanent die Taschen voll. Wer ist das? Ja, Hamstermann, der Donald Trump, feiert ja in Kürze seinen 80. Geburtstag. Nebenbei wird auch die 250-jährige Unabhängigkeit der Vereinigten Staaten von Amerika gefeiert. Dazu gibt es endlich mal eine vernünftige Veranstaltung im White House. Cagefight, UFC. Meine Lieblingssportart, zwei Hirnlose hauen sich ohne die dicken Handschuhe aufs Maul. Ist ganz toll, vielleicht sollten Sie den Donald einfach mit reinstellen. Und dann gibt es natürlich auch Musik an diesem Tag. Und das White House hat gestern eine Liste veröffentlicht von Akteuren, die dort auftreten werden. Unter anderem liest man da selbstverständlich Vanilla Ice Ice Baby. Und die CNC Music Factory ist mit dabei und der Rapper Flo Rida. Und ich glaube es überhaupt nicht, Milli Vanilli. Milli Vanilli und Martina McBride. Und dann steht auf dieser Liste auch noch drauf, und da war ich echt entsetzt, Morris Day und The Time. Da habe ich mir gedacht, das kann, ich glaube nicht, dass das so ein Arschloch ist. Ist er auch nicht. Den Post wendend hat er auf seinem Instagram-Account gepostet. Er wüsste davon gar nichts und er würde dort auch nie, nie auftreten. Grund genug für Morris Day and The Time, die nicht für Donald musizieren.

0: Zeit. War die erste Stunde viel gut, Faktor. Zwei weitere Folgen noch und dann haben wir heute an diesem Donnerstag ja eine Änderung in unserem Abendprogramm. Peter Anthony hat freundlich gesagt, ja, wenn es sein muss, dann verzichte ich heute Abend auf die Q-Burn Show und dafür...
1: Oder wollt ihr lieber Prosecco?
0: Wollt ihr lieber ein Prosecco? Prosecco gibt es heute Abend in der Prosecco Edition mit dem Mesh Mike. Von 20 bis 22 Uhr ein Come-Together mit sommerlichen Vibes und gekühltes Kaltgetränk, das sprudelt.
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5: Seinen 81. Geburtstag begeht heute einer der wichtigsten Performer und Songschreiber der späten 60er und frühen 70er Jahre, John Fogerty, geboren 1945 in Berkeley, California. Mit der Band Creedence Clearwater Revival glückten zeitlose Klassiker wie Proud Mary, Bad Moon Rising, Green River, Down on the Corner, Fortunate Son, Traveling Band, Who'll Stop the Rain, Up Around the Bend, Looking Out My Back Door, Have You Ever Seen the Rain, Hey Tonight oder Sweet Hitchhiker. Alle aus der Feder von John Fogerty. Die Band CCR löste sich seinerzeit nicht mal als Erfolgs auf, sondern weil der damalige Plattenboss alle Tantiemen der Songs für sich behielt. John Fogerty hatte einen Knebelvertrag unterschrieben, eine der tragischsten Stories der Rockgeschichte. Da ist dieser Fact dagegen nur eine, ja, fast schon humorvolle Anekdote. Creedence Clearwater Revival sind nämlich die Band mit den meisten Platz 2 Songs, denen nie eine Nummer 1 vergönnt war. Dennoch, seine Songs sind Klassiker. Hier ein Medley. Creedence Clearwater Revival. Happy 81. John Fogerty.

Längst nicht vollständig, aber ein Medley von Creedence Clearwater Revival, mit deren Mastermind John Fogerty, der heute 81 Jahre alt wird und damit unser Geburtstagskind des Tages ist, vom 28. Mai 2026. Ciao for now, sagt Nick von Vogelstein.

Walking in a Hurricane. Nochmal John Fogerty, unser Geburtstagskind des Tages. An diesem Donnerstag, den 28. Mai. An dem feiert auch die Empress of Soul. Sie ist ein Jahr älter als John Fogerty. Sie wird heute 82 Jahre alt. Happy Birthday, Gladys Knight. Hier zusammen mit ihrer Band.

heute 82 Jahre alt, Gladys Knight. Und auch Patricia Quinn feiert heute ihren 82. Die hat eine, ja, eigenartige Karriere hingelegt. Ihr erster Auftritt geschah nämlich am 19. Juni 1973. Da gab es in London am Sloane Square in Chelsea ein kleines Theater, Theater Upstairs des Royal Court Theatre. Kleiner Raum, 60 Plätze ungefähr, und dort wurde ein inzwischen zum Kult mutiertes Musical aufgeführt zum allerersten Mal. Die Hauptdarsteller in diesem Musical, das war Tim Curry als Frankenfurter, Richard O'Brien, der Mann, der das Ding geschrieben hat, als Riffraff, und Patricia Quinn als Usher Rat, als Magenta. Und schon nach ein paar Tagen hatten sie so viel Erfolg, dass sie umziehen mussten in ein größeres Theater. Und dann gab es den Film, die Rocky Horror Picture Show, der dann gedreht wurde. Und Patricia Quinn war bei der Bühnenversion, also der Film geht los mit den roten Lippen auf schwarzem Hintergrund, gesungen wird Science Fiction Double Feature. Das hat eigentlich Patricia Quinn im Theater gesungen. Für den Film wurden dann zwar ihre Lippen verwendet, aber Richard O'Brien hat gesagt, ich will das selber singen, also ich mache das Lippensynchron, und dann haben sie ihre Stimme rausgenommen und Richard O'Brien ist der, der diesen Song im Film dann singt. Aber natürlich ist die gute Usher Rat, die Magenta, die Schwester von Riff Raff in diesem Musical zu hören auf diversen anderen Nummern, zum Beispiel in Time Warp, aber den kennen wir alle schon, habe ich mir gedacht, spielen wir doch mal Over at the Frankenstein Place.

Patricia Quinn aus der Rocky Horror Picture Show. 79 wird Leland Sklar, hat Bass gespielt für James Taylor, aber vor allem für Crosby, Stills und Nash.

Run for Home und Lindisfarne mit dem Geburtstagsdrummer Ray Laidlaw, der heute seinen 78. begeht. Und dann springen wir ins Jahr 1959. Mein Jahr, hey! Steve Strange, eigentlich hieß er mal Harrington, ist geboren worden 1959 an diesem 28. Mai, war Sänger und hat auch diverse Nightclubs sein eigen genannt, ist leider schon 2015 verstorben und mit der Nummer kennt ihn die ganze Welt, Steve Strange und Visage.

Steve Strange, Frontmann einer New Wave Band, Nightclub-Besitzer, hat seinem Körper in den 80er und 90er Jahren nicht wirklich viel Gutes getan, hatte massive Drogenprobleme, kämpfte jahrelang mit Heroin und mit Koks-Abhängigkeit, hat viele Entzugszeiten hinter sich gebracht und hat anlässlich seines 50. Geburtstags damals gesagt, er weiß eigentlich gar nicht, wie er das geschafft hat, dass er 50 geworden ist und mit 55 dann im Urlaub in Ägypten in Sharm el-Sheikh. Da wollte sein Herz dann nicht mehr schlagen, da ist er dann gestorben. Damit zu Phil Vassar. Nein, nicht zu Phil Vassar, so ein Blödsinn. Zu Roland Gift. Roland Gift, der Frontmann der Fine Young Cannibals, geboren 1961.

mit Chris Bellew. Frontmann und Drummer einer Band, nein, nicht Drummer, ein Bassist. Also er ist Frontmann, er singt, er spielt den Bass und die Band von ihm hat einen durchaus seltsamen Namen. Die heißt nämlich The Presidents of the United States. Wenn man jetzt das S von Presidents weglässt, dann heißt es The President of the United States of America. Und wenn man den Titel dann auch noch deutsch aussprechen würde, nämlich Lump, dann macht das heutzutage total Sinn.

Lump und The Presidents of the United States mit Chris Bellew. Dann geht es nach Australien. Eine Dame mit einer ganz großen Stimme, die körpergrößentechnisch durchaus, könnte man sagen, fast einen halben Meter kleiner ist als ich. Sie ist nämlich nur 1,52 Meter groß und feiert ihren 58. Happy Birthday, Kylie Minogue. Da kamen diverse Musikvorschläge, was ich von ihr spielen soll. Aber die habe ich alle abgelehnt.

Kylie Minogue. Kleine Frau, aber starke Frau. Die hat es auch nicht leicht gehabt in ihrem Leben. Vor 21 Jahren, 2005 muss das gewesen sein. Da war sie auf Tour und hat während der Tour die Diagnose bekommen, dass sie Brustkrebs hat. Hat daraufhin die Tour unterbrochen, hat sich operieren lassen und ging dann zur Chemotherapie. Sie sagt selber, es war ziemlich hart und ziemlich schwer damals, aber sie hat den Krebs besiegt und ist heute immer noch unterwegs und engagiert sich sehr viel für Aufklärung und Vorsorge. Damit zu Westlife.

Westlife und Mark Feeley, der Frontmann, der Sänger von dieser Band, wird heute 46 und seinen 45. feiert Adam Green, geboren in Mount Kisco im Bundesstaat New York.

bezeichnet sich selbst hier als Anti-Folk-Singer. Hier mit Dance With Me im Feelgood-Faktor und die Geburtstagsrunde beschließen wir mit einer Dame, die feiert ihren 41. Geboren in Malibu. Oh mein Gott, in Malibu, mitten in der Sonne Kaliforniens. Kobe Calais.

Orange Ray im Feelgood Faktor am Donnerstag mit All Those Lies. Habt ihr schon was von Trionda gehört? Trionda kostet $175 das Stück und schafft neue Arbeitsplätze. Es gibt jetzt beim Fußball auch einen Aufblastroniker. Das ist nämlich der offizielle FIFA World Cup Ball und der muss vor jedem Spiel aufgeladen werden. USB und so. Da ist ein 14 Gramm schwerer 500 Hertz Sensor drin in diesem Ball und der braucht natürlich Energieversorgung. Darum muss er aufgeladen werden und dann hält er für 6 Stunden. In dem Ball ist ein Akku, das wird aufgeladen. Also 6 Stunden reicht für ein normales Spiel mit Verlängerung, mit Elfmeterschießen und was weiß ich nicht noch alles. Und Grund dieses Balles ist, dass der helfen soll, dem Video Assistant Referee die Arbeit zu erleichtern. Denn kombiniert mit den ganzen Kameras im Stadion werden dann 3D-Modelle erstellt und dann sieht man, war der Ball jetzt hinter der Linie im Tor oder nicht. Ja, 175 Euro für einen Ball. Früher war das eine Lederhaut und eine Blase innen drin. Aber, ja, mir fällt da nicht mehr viel ein. Ist ja nur Fußball.

Take. Short Skirt, Long Jacket. Und ein elektronisch geladener WM-Ball. Stellt sich jetzt die Frage, kann man den hacken? Die Richtung bestimmen, wo er hinfliegt? Geht das?

gibt ja immer wieder diese Gerüchteküche, dass die Mondlandung von damals eine Hollywood-Produktion gewesen ist. Ja, das stimmt. Sie wurde an Originalschauplätzen gedreht. Darum schaut das alles so realistisch aus. Auf unserem Erdtrabanten. 45 Minuten noch bis zu Prosecco für alle beim Come Together with Mesh Mike.

yeah. Tommy Lee featuring Dirty Harry. Making me crazy. Drei Perlen von Herrn Bär gibt's gleich. In Kürze. Nach Harlequin und Shine On.

schönen Gruß an die Sonne. Shine on. Alex hier im Feelgood-Faktor am Donnerstag. Damit zu den Perlen. Gestern gab es 3, heute gibt es auch 3. Morgen dann Platz 2 und Platz 1. Peter Frampton hat ja vor einer Woche, vor 10 Tagen, vor 2 Wochen, irgendwie so kurz in diesem Zeitraum nochmal ein neues Album rausgebracht. Das heißt Carry the Light. Und siehe da, Breaking the Mold. Und Peter Frampton bei Jürgen B. in den Perlen auf Platz

neue Perlen von Jürgen Behr am Samstag. Zwischen 9 und 12 bei den Feel Goodies. Das war die 5 von letzter Woche. Auf der 4 wird's deutsch. Germany Calling in Form von Ansa Sauermann. Liebeslieder.

Antrag. Wir brauchen keine Liebeslieder. Ansa Sauermann nennt er sich. Ist ein Künstlername, beziehungsweise eigentlich die verkürzte Form eines seines Namens. Eigentlich heißt er André Sauermann und seine musikalische Karriere hat er als Ansa begonnen, also André A.N. und Sauermann S.A. Ansa. Dann hat er bemerkt, es gibt einen Rapper, der heißt ebenfalls Ansa und hat dann hinten noch den Nachnamen drangehängt. Komplizierte Geschichte. Confess heißt die nächste Band. Hussa! Da hat der Herr Bär wieder was ausgegraben. The Pursuit of the Jenny Hannibal.

Back und The Pride of Lions. Das sind vertraute Klänge, irgendwie auf jeden Fall. Ist aber auch kein Wunder. 2003 sind die gegründet worden als Rettung des klassischen 80s Melodic Rock. Gegründet von Jim Patrick, dem Chef von Survivor. Dazu hat er sich geholt Tommy Hitchcock als Sänger. Und schon gibt's geile Nummern. Ja, oh, da kommt noch ein Nachschlag hinten dran, habt ihr das gehört? Eine Huschuh.

Mittwoch der Woche, ausgewählt von Morning Man, Matthias Matuschek, Kids with Buns und Blind. Und Matthias ist natürlich morgen um 6 wieder am Start mit der sinnigen Bettflucht.

Baby Goodbye, The Late Night Taxi Dancer und Peter Straker. Der kommt aus Jamaika und ist weder verwandt noch verschwägert mit Nick Straker. Nick Straker heißt nämlich eigentlich Nicholas Charles Bailey. Also wenn die verwandt sind, die beiden,

A Walk in the Park. Nehmt was zu trinken mit, es ist heiß. Die Hitze macht auch Profisportlern schwer zu schaffen. In Paris ja derzeit am Laufen die berühmten French Open. Novak Djokovic hat vor dem Beginn dieses Turniers gesagt, er würde ja wahnsinnig gerne seinen 25. Grand Slam gewinnen, aber er sieht da ein Problem, nämlich den derzeit irgendwie als unschlagbar geltenden Jannik Sinner. Nur jetzt ist es so, dass Jannik Sinner heute völlig überraschend gegen Francisco Cerundolo aus dem Turnier ausgeschieden ist. Er hatte die ersten zwei Sätze gewonnen, den dritten dann knapp verloren und den letzten und den vorletzten dann mit 6-1, dem war es zu heiß, er wäre beinahe zweimal umgefallen. Also immer schön Flüssigkeit zuführen, meine Lieben, und immer schön das Radio eingeschaltet lassen, vor allen Dingen jetzt, an diesem ganz speziellen Donnerstag, denn jetzt geht's weiter mit Come Together, Summer Vibes und Summer Feelings, präsentiert von unserem Mesh Mike. Und ich bin morgen wieder.

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weil wir gesagt haben, wir müssen die lauen Sommernächte so nehmen, wie sie sind und feiern, auch wenn Donnerstag ist. Scheißegal. Und ich habe das Grinsen im Gesicht von Peter Anthony und seinem Q-Burn gesehen, als ich gesagt habe, hitzefrei, Junge, ich bin sendegeil. Ist tatsächlich so, letzten Freitag ja keine Live-Show, somit auch keine News rausgeballert. Und es hat sich im Laufe der Woche so viel zusammengetragen, dass ich dachte, das passt alles morgen gar nicht in den Weekend-Starter. Wie bringe ich das unter? Also sortieren wir die sommerlichen Tracks aus und machen einfach am Donnerstag ein bisschen Come Together. Mit dem Zusatz Summer Feeling. Ich habe mir extra einen Fruchtstern bereitgestellt, ein ACE-Drink mit 25% Fruchtgehalt und 7% Karottengehalt. Mei, brav ist er, der Bub, gell? Dann könnte man an dieser Stelle sagen, Mesh Mike, Misch Michel, Michael Misch, Winnetou Häberle, vergesst es alles. Heute am Mikrofon Bademeister Miguel Mixer.

0: Fruchtsaftgetränk. Das passt ja mal gar nicht zusammen. Was soll ich sagen?
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0: Also die Nummer hatte ich jetzt ein paar Tage im Kopf, aber leider nicht Interpret und Titel. Heute früh fiel es mir endlich ein, da ging es doch um den Titicaca Lake. Und dann war der Weg nicht mehr weit zu Diffas und The Mambo Craze. Lutz hat gerade geschrieben, der Weekend-Starter wird dadurch um 2 Stunden länger. Ja, hinten raus verlängern kann jeder, aber vorne hin, vorne dran verlängern, weißt du?
1: My name is Grandma Funk, y'all. You got to get on the dance floor.
0: Wer ist hier der Chef?
1: This party got it going on.
0: Come on. In diesem Fall DJ Y.
1: Come on. Come on.
0: Der die Wise Guys zusammengebracht hat mit John Paul, George und Ringo.
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0: The Beatles. Außerdem Los Lobos. 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

Come Together am Donnerstagabend ausnahmsweise hier auf diesem geilen Sender Feelgood FM. Es gibt ja noch den Zusatz Summer Vibes und es gibt auch noch den erweiterten Zusatz Prosecco Edition. Ich überlege schon seit 20 Uhr, wie ich das erklären soll. Wenn ihr es wissen wollt, lasst mir noch ein paar Minuten Zeit. Vielleicht fällt mir noch eine geile Story ein dazu. Aber es ist schon schwierig nachzudenken, denn es ist tatsächlich so ein kleines bisschen zu heiß.

fahre in Urlaub. Racing Team, es ist zu heiß. Ja, der Axel hat mir gerade was angeboten und zwar bezeichnet man in der Musik Secco als eine Technik, bei der Instrumente ohne Resonanz gespielt werden. Er meinte so als Anregung für die Prosecco-Erklärung, weiß ich nicht, bin ich jetzt ein bisschen schwierig, das um die Ecke zu bringen. Ich glaube, ich trinke jetzt mal. Ich habe mir jetzt diesen ACE weggestellt und einen Gerstensaft hergetan. Schönes Helles. Und ansonsten hätte ich dann in wenigen Minuten auch musikalisch für euch, was unsere virtuelle Bar alles zu bieten hat. Nicht nur Prosecco, nicht nur Pilz, sondern auch diverse Cocktails.

Ach, wie gut, dass es WhatsApp gibt. Mich erreichen Bilder aus der Hörerschaft. Frizzante wird getrunken, dann gibt's ein Sierra Tequila, habe ich hier gesehen. Ja, hier gibt's ein Wolfenstädter Bier, kann man auch mal machen. Erklärt alles noch nicht, warum diese Nummer hier heute Prosecco Edition heißt. Vielleicht kann ich ein bisschen ablenken. Ich hätte heute zum Beispiel eine ganz neue Single von Nelly Furtado für euch und einen unglaublichen, eher alten Song von den Chemical Brothers, der gerade so richtig durch die Decke geht. Die Geschichte dazu und den mega krass, endgeil, hammermäßigen Remix. Das alles und noch viel mehr hier bei Feel Good FM.

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Ja, nix, the bar closes. Wir öffnen jetzt schon langsam unsere virtuelle Bar. Mir ist es auch jetzt wieder eingefallen, warum Prosecco Edition. Ich sag's euch. Durch diesen Namen wird ein bestimmtes Gefühl transportiert. So habe ich mir das die Tage jetzt mal ausgedacht. Und zwar leicht, elegant, gesellig, ein bisschen luxuriös, aber nicht steif. Nein, auf keinen Fall. Nur stellenweise. Vielleicht. Musik für gute Stimmung, für Abende, für Autofahrten, für Sommer, Freunde, modern und Lifestyle-orientiert. So sieht das aus. So meine Hintergedanken für diesen Zusatz Prosecco Edition. Danke Thomas an diesen geilen Text.

Fakt ist jedenfalls, dass heute bei dieser Show Alkohol erlaubt ist. Wir haben extra eine virtuelle Bar eingerichtet auf Feelgood FM. Dort gibt es einen neuen Reiter, der heißt Summer Drinkings. Klickt mal drauf oder hört einfach zu, was wir alles im

0: liegt nichts ahnend am Strand und plötzlich baut so kurz nach 15 Uhr so ein DJ sein Equipment dort oben auf. Und ich denke mir, was geht denn, Alter, was machen die da? Legt ab 16 Uhr auf, unter anderem diesen Remix von David Guetta und Estelle, den Chucky and Fatman Scoop Remix von One Love. Und ich denke mir, Alter, gib alles, gib Gas. Was macht er um 18 Uhr? Schicht im Schacht, baut ab, geht nach Hause. Weißt schon, angefixt und dann heiß liegen gelassen. So sind sie, diese DJs da in Algarve.
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0: Jetzt mit Monrovia.
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1: Der Mischmichel spielt an alten Hoder.
2: Oh. Ja. Come on, ja.
0: Warum nicht, oder? Come together. Summer Feelings. Prosecco Edition, auch mit einem alten Hodern. Ich habe aber jetzt nicht großartig recherchiert im Netz. Ich bin auch ein bisschen faul, wenn es so heiß ist, weißt du? Es kommt eine Nummer aus dem Jahr 1982, ein Hit aus Österreich, aus Austria, der natürlich heute thematisch wunderbar passt. Und ich hoffe, ihr habt Freude dran, den mal wieder zu hören, nach hoffentlich sehr, sehr langer Zeit. Es war im Nachbarland ein Platz 1. Und bei uns, ob man es glaubt oder nicht, ich würde auf alle Fälle sagen Top 5. Vielleicht sogar Platz 3 oder sogar ganz oben an der Spitze. Nein, die Peak Position für diesen alten Lumpen war tatsächlich nur Platz 24. Unglaublich, oder? Achso, ihr wisst ja gar nicht, was kommt. Gleich kommt's.
3: Darf ich fragen, wer die Platte aufgelegt hat?
4: Ich, Sir. Ich wusste nicht, was es war. Ich hatte wirklich keine Ahnung. Ich dachte, es wäre ein Musikstück. Ich sage die Wahrheit.

0: und gehen in das dunkle Eck da hinten. Da ist so ein Club, da laufen coole Tech-House-Sachen. Jetzt zum Beispiel eine Nummer von den Chemical Brothers, die schon etwas älter ist, genau genommen aus dem Jahr 2015, die aber gerade so eine kleine Renaissance erlebt. Das hat mit einem Horrorfilm zu tun, der gerade, ich glaube, bei Amazon Prime, bei Netflix läuft er. Er heißt Apex. Und da geht es um einen sadistischen Serienkiller, wie schön, der im australischen Outback auf eine Rucksacktouristin, gespielt von Charlize Theron, Jagd macht. Und in einer Schlüsselszene stellt er ein Ultimatum und sagt, du hast jetzt genauso lange Zeit zu flüchten, bis das Lied vorbei ist. Und dieses Lied kommt von den Chemical Brothers und heißt Go. Hier für euch im Cyril Remix. Schnallt euch an.
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0: geiles Teil. Chemical Brothers und Go im Cyril Remix. Mind blowing.
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0: Spiel ich dann morgen nochmal. Definitiv. Muss. Das muss sein.

0: bei Summer Feelings darf natürlich Bob Marley nicht fehlen. Und wie wir hören, konntet ihr auch Disco als Begleitband einfach mal Earth, Wind & Fire ins Studio holen. Sehr geil. September Buffalo Soldier. Und jetzt hätte ich was Neues für euch. Neue Single von Nelly Furtado, die macht jetzt neuerdings ein bisschen Freestyle. Sehr geil.
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ist das ein geiles Stück. Superflu, deutscher DJ und Produzent, mit einem Track namens Udi. Love it. Was macht ihr eigentlich heute Abend noch? Ich weiß nicht, ob ihr heute früh schon die geilste Radioshow, Morningshow auf diesem Planeten gehört habt. Die senile Bettsucht mit Matthias Mateschich. Dort werden die Themen angesprochen, die wirklich interessieren, die wirklich wichtig sind. Und da habe ich heute um kurz nach 6:30 gehört, dass heute der internationale Masturbationstag ist. The World Masturbation Day am 28. Mai. Und es ist sogar der gesamte Mai ein Aktionsmonat zu diesem Thema. Leute, einen ganzen Monat. Ja, gut. Lässt sich schon machen. Habt ihr es gehört? Seid ihr schon wach gewesen? Ja? Vielleicht auch so als Tipp nach 22 Uhr, wenn ihr noch nicht wisst, was ihr machen sollt heute Nacht. Oder wir machen noch ein bisschen länger, ich weiß nicht. Und machen dann später große Wichserei.

Donnerstagabend. Come together. Summer Feeling in der Prosecco Edition. Mit geilen Summer Grooves. Das können auch Chris Martin und Coldplay zusammen mit Rhythms del Mundo

0: dass die Zeit viel zu schnell vergeht. Nein, die zielen ja jetzt auch noch Schritte, weißt du? Ich beantrage jetzt mal pro Sendeminute einen Schritt. Da bekomme ich maximal Schritte zusammen im Monat. Also ich habe es vorher mal so unterschwellig erwähnt. Ich hätte noch Zeit und Bock, eine Stunde länger zu machen, wenn das für euch in Ordnung ist. Weiß ich nicht, was ihr dazu sagt. Was sagst du dazu?
1: Sexy Woman.
0: Sexy Woman, was? So ein Schuss? Soll ich eigentlich gar nicht spielen. Aber ist doch ein geiler Klassiker. Back in the year 1974. Ladies and gentlemen, it's George McGrew.

0: am Welt-Masturbationstag. Rock Your Baby ist eigentlich der falsche Ansatz, aber mein. Schöne Nummer von George McRae. Und ich habe noch ein schönes Special für alle Paul Kalkbrenner-Freunde. Ich habe eine exklusive Live-Geschichte, die ich noch abfahren möchte. Und was bist denn du jetzt so lästig? Was willst denn du von mir?
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0: Hey Alter, stress mich jetzt nicht, gell? Ich habe auch Feierabend. Ich will Spaß hier haben. Kriegst aber ein Fat Beat. Und wir lassen uns die Beats mal erklären, wie das so funktioniert. Die Beats bestehen zum einen aus Dumm und zum anderen aus Tack. Aber Juani Bravo kann das besser als Miguel Mixer. Ich übergebe das Mikrofon. Juani, mach mal.

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0: Bailar.
1: Jam and Spoon. El Baile. Wir machen eine Stunde länger. Wie abgesprochen. Kenn ich gar nichts. Das Wochenende wird eh sehr unmusikalisch. Morgen 3 Stunden Weekendstarter. Samstagabend dann auflegen bei der Schlossparty. Baumgarten bin ich im Einsatz. Das sind nur 6 Stunden oder so. Und Sonntag dann gar nichts. Also ich hab dann eh einen Zug. Von dem her heute, wie schon vorher gesagt, im Vorhinein in Verlängerung.

0: Eigentlich wären wenige Sekunden Schluss, Backtiming fast perfekt, aber hey, wir haben's ja. Fufis im Club, hauen wir einfach noch eine Stunde drauf. Wobei, ich habe gerade Nachricht bekommen vom André, der findet das nicht so toll, weil er meint, Mann, Junge, ich muss doch ins Bett. Aber was soll ich sagen, André, ich habe jetzt den Klausi auflegen und selbst der sagt, mach mal weiter.
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Feel Good FM mit Klausi. Mach mal weiter. Ja, mach ich doch. Alles gut. Ich habe ja vorher gefragt, ob ihr noch dabei wäret, wenn ich denn weitermachen würde. Und dann kam von der Petra ein ziemlich gemeines Bild. Ich sehe hier zwei Getränkekelche, schön gefüllt mit frischer Zitrone drin. Daneben ein paar Salzstangen. Und das ist noch nicht der gemeine Aspekt, nein. Der Blick geht in Richtung Strand und Meer. Und ich musste dann neugierig fragen, wo sind wir denn? Wo sind wir denn, Petra? Auf Korsika. Sie schreibt auf Korsika. Und natürlich mit dem besten Radiosender. Wow. Und schon um 6 Uhr wach, um den Matuschke zu hören. Ist das schön. Und wenn ihr mir zuhört, wisst ihr genau, dass diese beiden nie fehlen dürfen. Sophie Tucker zusammen mit Bomba, Estéreo und Playa.

Lola Young und ihr Song über Lionel Messi. Nein, natürlich nicht. Aber schöne Version, oder? Afro House Style, sehr, sehr toll. Und dann kommen wir jetzt zu den Herrschaften Kalkbrenner. Der eine, der Jüngere, der Fritz, hätte heute

Geburtstag. Es wäre also jetzt passend, wenn ich was vom Fritze spielen würde. Ich habe aber was Schönes, Geiles vom Paul für euch. Eine Live-Aufnahme seines Remixes von Stromae, Te Quiero. Aufgenommen im letzten Jahr in Amerika, in Los Angeles. Kleines bisschen technoide Sound hier bei Feelgood FM. It's come together with

Sometimes I Love You. Das war übrigens der erste der Morgenrubrik Senile Hitwucht. Es gibt immer einen Hit der Woche bei Matthias und das war der allererste und ich kann euch das nochmal ausführlicher erzählen demnächst. Es gibt auch mittlerweile eine Spotify-Playlist, wo ich sie alle für ihn sammle. Der von dieser Woche fehlt allerdings noch. Wird noch nachgelegt. Demnächst mehr Infos dazu. Und ich hoffe, ihr habt schön flauschig mittlerweile, Licht runtergefahren, schöne Lichtatmo. Wenn nicht, kommt jetzt die musikalische Aufforderung, endlich mal das grelle Licht auszuschalten. 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

blendet wie die Sau. Echt jetzt. Hier sind Kato und John. Turn the lights off.

0: gibt so schöne tolle Musik, oder? Das war Eminem zusammen mit Rims Del Mundo und TS1 mit Not Afraid. Und der Olli hat mir gerade geschrieben, ich mixe da heute den Schirmchen-Drink am Pool zum Hören. Ach, wie schön ist das denn geschrieben? Vielen Dank dafür.
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0: Eigentlich 2 Stunden geplant. Ja, schon gut. Aber ich mache halt gerne mal ein bisschen länger. Tschüss.

0: Dann hoffe ich, ihr habt schon Kerzenstimmung bei euch auf der Terrasse. Denn die nächste Nummer wäre so richtig schön zu genießen mit dieser Atmo. Und ich kann euch jetzt schon sagen, ich werde die Nummer vielleicht nochmal öfter spielen, aber niemals, never ever ansagen, weil die ist nämlich in Kyrillisch.
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0: Da bin ich raus.

0: NEE Hammer, yeah! Die Poolparty auf Feelgood FM. Etwas ruhig hinten raus, aber schadet ja auch nicht, oder? 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Jay, zusammen mit Juju und Henning Mai.
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2: Das hast du jetzt schön gesagt, aber wo kommt das Unwetter her? Das brauchen wir jetzt nicht. Wir brauchen Meeresrauschen.
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2: Genau.
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2: Ein wunderbarer Abend mit euch. Vielen Dank, dass ihr dabei wart und eingeschaltet habt und euch die Zeit genommen habt. Es ist immer wieder schön zurzeit. Ich genieße es immer mehr, ehrlicherweise. Deswegen auch morgen Abend wieder, wenn ihr mögt. Der gemeinsame Start ins Wochenende. Der Weekend Starter, Folge 167. Dann wieder mit unglaublich viel Druck auf die Ohren. Beats, Beats, Beats mit einem Endspurt, der sich Sie nennt. Ich weiß noch gar nicht, habe ich einen Hodan im Kopf? Gibt es eine Maxi? Es gibt auf alle Fälle einen Uitel. Boxer hat schon geliefert, das definitiv. Und viele geile neue Sachen. Also wenn ihr Zeit habt morgen, wenn ihr nicht gerade eine Blindamobi habt, dann bitte unbedingt dabei sein. And the final number for today. Guter Ratschlag. Immer die Tür offen lassen. Man weiß nie, wer kommt. Leave the door open. Here is Silk Sonic.